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1: 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An Heinacht wird der Prävisionen, die ich vom Meteorologs.lu mitgedeelt bin, haut dominiert Sonne Auf an de mëttege puer Wolleken opkommen, a Muer mis sondern och schenngen. 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
1: 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An Heinacht wieder Prävisionen. 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
1: 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An der Wetterprävisionen haut dominiert die Sonne, auch wenn die Mitte ein paar Wolken abkommen. Auch morgen bleibt wieder drischen, da mit Temperaturen die Haut bei maximal 22 Grad leihen. An morgen um 2 Grad klammen, ein dünnstes Rinde zollt. Am Mittwoch an den Donnerstag sind es Schauren, mit ein paar Tröpfchen, an den Freitag. Morgen als nächstes mehr Regen, Temperaturen klammen bis in Donnerstag. Auf 21 Grad maximal rauf. Ein Freitagfachkonter sind es dann bemol bald 10 Grad Männer, also maximal 19 Grad am Dach.
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2: 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Ich meine, das konnte ich noch hören in der Stimme. Das hat ich vielmals merci. 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
1: 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Und heute wieder Prävisionen, die ich mitgedeelt habe von Meteolux.lu. 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Auch morgen bleibt wieder dröschen, da hat Temperaturen die Haut bei maximal 22 Grad. An einem 2 Grad morgen klammen ein Dünnstisch rehendet solid, mit vorne Donnerstisch sind nicht leicht schauren an einem Freitag. Als es nicht mehr rehen, an zwei morgens. Temperaturen spielen noch mal uns, sie klammen bis ein Donnerstisch auf 28 Grad herab. An einem Freitag, par contre, sind es maximal 19 Grad.
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3: Il est en état de choc. Je pense très honnêtement que dans la réalité, on peut parler de trauma. Et c'est un sentiment que beaucoup de Libanais ont pu ressentir à ce moment-là. Et donc oui, il est dans quelque chose qui relève de la nécessité de se rattacher peut-être à des toutes petites choses qui sont réelles. Après, vous dites qu'il n'y a pas de poésie. Il y a quand même ce besoin pour lui, je lui ai inventé un désir d'amour et de tendresse quand même. De temps en temps, il se souvient de sa femme. Il ne cesse de dire qu'il ne va pas parler d'elle, mais au final, il parle d'elle. Et puis, c'est une relation qu'on devine avoir été plutôt douce et tendre. Et puis, il rêve de sa voisine aussi. Hein, c'est un désir peut-être plus sexualisé, ce qu'il ressent pour sa jeune voisine. Mais il y a quand même des moments de poésie, parce que sinon, je crois qu'on aurait été dans un moment d'étouffement total. Et je ne voulais pas ça. Je pense que même dans les moments les plus sombres, dans les épisodes les plus ténébreux de l'histoire, il y a quand même à rechercher des moments de respiration.
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1: 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An acht Wetterprävisionen haut dominiert Sonne, auch wenn die mittlere Pur Wolken abkommen, auch Mühe bleibt wieder drischen. 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Der Freitag, par contre, sind es maximal 19 Grad.
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1: 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An der Wetterprävisionen den Abend an Hund soll es dröche bleiben, sieht Meteolux bei Temperaturen um die 22 Grad der Mitten an relativ frischen 9 bis 13 Grad an der Nacht. 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
1: 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Und da bleiben noch Wetterprävisionen wie immer von der Meteolux. 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
2: 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Über das Verlieren und Scheitern. 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